Euer kleines Leben ist der Seufzer der Natur oder nur sein Echo. Ein Hohlspiegel wirft seine Strahlen in die Staubwolken aus toten Asche auf eure Erde hinab. Und dann entsteht ihr bewölkten, wankenden Bilder. Schaue hinunter in den Abgrund, über welchen Aschewolken ziehen. Nebel voll Welten steigen aus dem toten Meer. Die Zukunft ist ein steigender Nebel. Und die Gegenwart ist der Fallende. Erkennst du deine Erde?

Freude entgegen zu schlummern, so erwacht er im stürmischen Chaos, in der ewigen Mitternacht, und es kommt kein Morgen.

Verse, der Höhepunkt des Ganzen, die Explosion im Festspielhaus. Kramschott, Lavastrom, Ejakulat. Auf dem Höhepunkt des Ganzen, die Explosion.

Explosion im Festspielhaus. Es bleiben Täler, Kurven, Mulden, ein Abdruck ihrer Form. Im Gamma-Strahlen-Hintergrund. Dazwischen in der Schwärze verbreiten Botenstoffe Künder dieses Höhepunkts vom Ganzen, nur ein Echo der Explosion im Festspielhaus.